0: extrait de Cross the Pond, le récent album de Ghostly Kisses, le duo de Québec. Cette chanson s'appelle Devotion. Un nouveau son, Living Yam et USA.
1: 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Ich glaub, das hilft gegen die Stille. 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